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1: Ich bin Jerome Nussbaum. Der Rostocker Windkraftzulieferer EEW streicht mehr als 100 Stellen. Nach ARD-Recherchen betrifft dies rund 10% der Belegschaft bei dem Stahlfundamentehersteller. Zwar sollen die Kapazitäten der Offshore-Windbranche vor den deutschen Küsten massiv ausgebaut werden, doch der Ausbau stockt. Derzeit finden sich demnach keine Unternehmen, die neue Flächen in der Nordsee entwickeln wollen. Mit EEW kündigt erstmals ein Zulieferbetrieb einen deutlichen Stellenabbau an. Nach einem Cyberangriff auf einen Hotelbuchungsdienstleister warnt der Datenschutzbeauftragte von Mecklenburg-Vorpommern Schmidt vor Phishing mit Gästedaten. So könnten zum Beispiel per Messenger, SMS oder E-Mail gefälschte Nachrichten verschickt werden, die aufgrund echter Informationen der Gäste zum Verwechseln ähnlich seien, heißt es. Mehrere betroffene Ostseeurlauber berichten schon, dass sie via WhatsApp zur Bestätigung ihrer Buchung und Übermittlung von Kreditkartendaten aufgefordert wurden. Bei seiner Einschätzung zu einer möglichen Gefahr eines gewaltsamen Konfliktes zwischen Russland und Deutschland bekommt der BND Zuspruch von den Grünen. Der Bundestagsabgeordnete von Notz sagte im Deutschlandfunk, man müsse die Ernsthaftigkeit der Lage erkennen.
2: Von Notz sprach von einer Diskrepanz zwischen der öffentlichen Wahrnehmung und der Einschätzung der Nachrichtendienste. Die Bevölkerung tendiere dazu, die Bedrohung nur schwer zu akzeptieren. Zusätzlich sorgten nach seiner Meinung Desinformationskampagnen oft für eine Verharmlosung der Lage. Noah Ulrich, Redaktion.
1: Der Widerstand unter jungen Menschen gegen eine mögliche Wehrpflicht wächst. In diesem Jahr ist die Zahl der Anträge auf Kriegsdienstverweigerung stark gestiegen. Wie die Funke-Medien berichten, gingen beim zuständigen Bundesamt bis Ende August mehr als 12.000 Anträge ein, mehr als dreimal so viele wie im gesamten vergangenen Jahr. Seit Januar gibt es einen neuen freiwilligen Wehrdienst. Verpflichtend ist bisher nur für alle Männer ab dem Jahrgang 2008 einen Fragebogen zu ihrer Eignung für den Dienst an der Waffe auszufüllen. Nach dem Wahlsieg der AfD in Sachsen-Anhalt tritt heute der neue Landtag in Magdeburg erstmals zusammen. Zunächst müssen die Abgeordneten den Parlamentspräsidenten bestimmen.
3: Die AfD hat ihren bisherigen parlamentarischen Geschäftsführer Rausch als Kandidaten benannt. Mit den vom BSW zugesagten Stimmen könnte seine Wahl gelingen. Es wäre das erste Mal, dass die AfD einen Präsidenten in einem Landesparlament stellt. BSW-Gründerin Wagenknecht verteidigte das Vorhaben, Rausch zu unterstützen. Ihre Partei beende die nach ihren Worten Brandmauer-Idiotie. Der AfD fehlen 3 Mandate zur absoluten Mehrheit. Ulrike Klein, Redaktion.
1: Bundeskanzler Merz hat die beiden deutschen Nobelpreisträger in der Kategorie Medizin beglückwünscht. Die Auszeichnung zeige, dass deutsche Forschung Spitze sei, schreibt er auf der Plattform X. Der in Münster geborene Peter Hegemann von der Berliner Humboldt-Uni bekommt den Preis zusammen mit seinem Forschungskollegen Nagel und dem US-Wissenschaftler Dieseroth im Bereich der Optogenetik, eine Biotechnologie, mit der die Aktivität von Zellen durch Licht gesteuert werden kann.
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1: Die aktuellen Temperaturen: Schwerin 13 Grad, Rostock 14 und 14 messen wir auch in Heringsdorf. Heute ist es überwiegend stark bewölkt bis bedeckt, leichter Regen oder Sprühregen ist auch möglich. Die Höchstwerte reichen von 17 bis 20 Grad. Morgen ist es dann zunächst neblig, trüb. Im Vormittagsverlauf lockert es aber auf und wir bekommen einen Mix aus Sonne und Wolken bei Höchstwerten zwischen 16 und 20 Grad.
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6: Ich bin Jerome Nussbaum. Die AfD hält heute als stärkste Partei Einzug in den Landtag von Sachsen-Anhalt. Dort soll zuerst der neue Landtagspräsident gewählt werden. Die AfD könnte nach ihrem Wahlsieg vor einem Monat erstmals in einem Landesparlament den Präsidenten stellen. Sie hat ihren bisherigen parlamentarischen Geschäftsführer Rausch als Kandidaten benannt. Mit den vom BSW zugesagten Stimmen könnte seine Wahl gelingen. BSW-Gründerin Wagenknecht verteidigte das Vorhaben, ihn zu unterstützen. Ihre Partei beendet damit die nach ihren Worten Brandmauer-Idiotie. Der AfD fehlen 3 Mandate zur absoluten Mehrheit. Im Landtag sind außerdem CDU, Linke, SPD und Grüne vertreten. Sie haben eine Zusammenarbeit mit der AfD ausgeschlossen. Noch zu diesem Thema. Unter jungen Männern wächst der Widerstand gegen eine mögliche Wehrpflicht. In diesem Jahr ist die Zahl der Anträge auf Kriegsdienstverweigerung stark gestiegen. Wie die Funke-Medien berichten, gingen beim zuständigen Bundesamt bis Ende August mehr als 12.000 Anträge ein. Mehr als 3-mal so viele wie im gesamten vergangenen Jahr.
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6: Im Mordfall Fabian aus Güstrow wird das Urteil für den 10. November erwartet. Das Rostocker Landgericht wird die Beweisaufnahme voraussichtlich noch in dieser Woche abschließen. Im Landkreis Mecklenburgische Seenplatte bleibt Kreistagspräsident Diener im Amt. Nachdem er aus der CDU ausgetreten und in die AfD-Fraktion gewechselt war, wollte ihn die CDU abwählen. Doch der Antrag wurde mit knapper Mehrheit von der Tagesordnung genommen. Das Amtsgericht Wismar hat den Neonazi Sven Krüger aus Jamel wegen Sprengstoff- und Waffenbesitzes verurteilt. Er bekam eine Geldstrafe in Höhe von 7.000 Euro. Verfahrensfehler einiger Behörden in der Vergangenheit haben laut Gericht dazu geführt, dass er nicht die von der Staatsanwaltschaft geforderte Bewährungsstrafe bekommen hat. In der Ostsee vor Graal-Müritz haben Taucher begonnen, nach Munition zu suchen. Bis Ende kommenden Monats sollen 250 Verdachtsstellen abgeklärt werden.
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6: Die aktuellen Temperaturen: Schwerin 13 Grad, Rostock 14 und 14 messen wir auch in Heringsdorf. Heute ist es überwiegend stark bewölkt bis bedeckt, leichter Regen oder Sprühregen ist auch möglich. Die Höchstwerte reichen von 17 bis 20 Grad. Morgen ist es dann zunächst neblig, trüb. Im Vormittagsverlauf lockert es aber auf und wir bekommen einen Mix aus Sonne und Wolken bei Höchstwerten zwischen 16 und 20 Grad. 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
8: Ich bin Jerome Nussbaum. Der Rostocker Windkraftzulieferer EEW streicht mehr als 100 Stellen. Nach ARD-Recherchen betrifft dies rund 10% der Belegschaft bei dem Stahlfundamentehersteller. Zwar sollen die Kapazitäten der Offshore-Windbranche vor den deutschen Küsten massiv ausgebaut werden, doch der Ausbau stockt. Derzeit finden sich demnach keine Unternehmen, die neue Flächen in der Nordsee entwickeln wollen. Mit EEW kündigt erstmals ein Zulieferbetrieb einen deutlichen Stellenabbau an. Nach einem Cyberangriff auf einen Hotelbuchungsdienstleister warnt der Datenschutzbeauftragte von Mecklenburg-Vorpommern Schmidt vor Phishing mit Gästedaten. So könnten zum Beispiel per Messenger, SMS oder E-Mail gefälschte Nachrichten verschickt werden, die aufgrund echter Informationen der Gäste zum Verwechseln ähnlich seien, heißt es. Mehrere betroffene Ostseeurlauber berichten schon, dass sie via WhatsApp zur Bestätigung ihrer Buchung und Übermittlung von Kreditkartendaten aufgefordert wurden. Bei seiner Einschätzung zu einer möglichen Gefahr eines gewaltsamen Konfliktes zwischen Russland und Deutschland bekommt der BND Zuspruch von den Grünen. Der Bundestagsabgeordnete von Notz sagte im Deutschlandfunk, man müsse die Ernsthaftigkeit der Lage erkennen.
9: Von Notz sprach von einer Diskrepanz zwischen der öffentlichen Wahrnehmung und der Einschätzung der Nachrichtendienste. Die Bevölkerung tendiere dazu, die Bedrohung nur schwer zu akzeptieren. Zusätzlich sorgten nach seiner Meinung Desinformationskampagnen oft für eine Verharmlosung der Lage. Noah Ulrich, Redaktion.
8: Der Widerstand unter jungen Menschen gegen eine mögliche Wehrpflicht wächst. In diesem Jahr ist die Zahl der Anträge auf Kriegsdienstverweigerung stark gestiegen. Wie die Funke-Medien berichten, gingen beim zuständigen Bundesamt bis Ende August mehr als 12.000 Anträge ein, mehr als dreimal so viele wie im gesamten vergangenen Jahr. Seit Januar gibt es einen neuen freiwilligen Wehrdienst. Verpflichtend ist bisher nur für alle Männer ab dem Jahrgang 2008 einen Fragebogen zu ihrer Eignung für den Dienst an der Waffe auszufüllen. Nach dem Wahlsieg der AfD in Sachsen-Anhalt tritt heute der neue Landtag in Magdeburg erstmals zusammen. Zunächst müssen die Abgeordneten den Parlamentspräsidenten bestimmen.
10: Die AfD hat ihren bisherigen parlamentarischen Geschäftsführer Rausch als Kandidaten benannt. Mit den vom BSW zugesagten Stimmen könnte seine Wahl gelingen. Es wäre das erste Mal, dass die AfD einen Präsidenten in einem Landesparlament stellt. BSW-Gründerin Wagenknecht verteidigte das Vorhaben, Rausch zu unterstützen. Ihre Partei beende die nach ihren Worten Brandmauer-Idiotie. Der AfD fehlen 3 Mandate zur absoluten Mehrheit. Ulrike Klein, Redaktion.
8: Bundeskanzler Merz hat die beiden deutschen Nobelpreisträger in der Kategorie Medizin beglückwünscht. Die Auszeichnung zeige, dass deutsche Forschung Spitze sei, schreibt er auf der Plattform X. Der in Münster geborene Peter Hegemann von der Berliner Humboldt-Uni bekommt den Preis zusammen mit seinem Forschungskollegen Nagel und dem US-Wissenschaftler Dieseroth im Bereich der Optogenetik, eine Biotechnologie, mit der die Aktivität von Zellen durch Licht gesteuert werden kann.
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8: Die aktuellen Temperaturen: Schwerin 13 Grad, Rostock 14 und 14 messen wir auch in Heringsdorf. Heute ist es überwiegend stark bewölkt bis bedeckt, leichter Regen oder Sprühregen ist auch möglich. Die Höchstwerte reichen von 17 bis 20 Grad. Morgen ist es dann zunächst neblig, trüb. Im Vormittagsverlauf lockert es aber auf und wir bekommen einen Mix aus Sonne und Wolken bei Höchstwerten zwischen 16 und 20 Grad.

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6: Ich bin Jerome Nussbaum. Die AfD hält heute als stärkste Partei Einzug in den Landtag von Sachsen-Anhalt. Dort soll zuerst der neue Landtagspräsident gewählt werden. Die AfD könnte nach ihrem Wahlsieg vor einem Monat erstmals in einem Landesparlament den Präsidenten stellen. Sie hat ihren bisherigen parlamentarischen Geschäftsführer Rausch als Kandidaten benannt. Mit den vom BSW zugesagten Stimmen könnte seine Wahl gelingen. BSW-Gründerin Wagenknecht verteidigte das Vorhaben, ihn zu unterstützen. Ihre Partei beendet damit die nach ihren Worten Brandmauer-Idiotie. Der AfD fehlen 3 Mandate zur absoluten Mehrheit. Im Landtag sind außerdem CDU, Linke, SPD und Grüne vertreten. Sie haben eine Zusammenarbeit mit der AfD ausgeschlossen. Noch zu diesem Thema. Unter jungen Männern wächst der Widerstand gegen eine mögliche Wehrpflicht. In diesem Jahr ist die Zahl der Anträge auf Kriegsdienstverweigerung stark gestiegen. Wie die Funke-Medien berichten, gingen beim zuständigen Bundesamt bis Ende August mehr als 12.000 Anträge ein. Mehr als 3-mal so viele wie im gesamten vergangenen Jahr.
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6: Im Mordfall Fabian aus Güstrow wird das Urteil für den 10. November erwartet. Das Rostocker Landgericht wird die Beweisaufnahme voraussichtlich noch in dieser Woche abschließen. Im Landkreis Mecklenburgische Seenplatte bleibt Kreistagspräsident Diener im Amt. Nachdem er aus der CDU ausgetreten und in die AfD-Fraktion gewechselt war, wollte ihn die CDU abwählen. Doch der Antrag wurde mit knapper Mehrheit von der Tagesordnung genommen. Das Amtsgericht Wismar hat den Neonazi Sven Krüger aus Jamel wegen Sprengstoff- und Waffenbesitzes verurteilt. Er bekam eine Geldstrafe in Höhe von 7.000 Euro. Verfahrensfehler einiger Behörden in der Vergangenheit haben laut Gericht dazu geführt, dass er nicht die von der Staatsanwaltschaft geforderte Bewährungsstrafe bekommen hat. In der Ostsee vor Graal-Müritz haben Taucher begonnen, nach Munition zu suchen. Bis Ende kommenden Monats sollen 250 Verdachtsstellen abgeklärt werden.
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6: Die aktuellen Temperaturen: Schwerin 13 Grad, Rostock 14 und 14 messen wir auch in Heringsdorf. Heute ist es überwiegend stark bewölkt bis bedeckt, leichter Regen oder Sprühregen ist auch möglich. Die Höchstwerte reichen von 17 bis 20 Grad. Morgen ist es dann zunächst neblig, trüb. Im Vormittagsverlauf lockert es aber auf und wir bekommen einen Mix aus Sonne und Wolken bei Höchstwerten zwischen 16 und 20 Grad. 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Ich bin Jerome Nussbaum.

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4: Ich bin Jerome Nussbaum. Die Kripo ermittelt im Fall eines abgebrannten Imkeranhängers bei Beutzenburg wegen möglicher Brandstiftung. Es gebe keine Hinweise auf Selbstentzündung, heißt es von der Polizei. Ein Anwohner in dem Wald hatte das Feuer bemerkt. Bei dem Anhänger handelt es sich um einen umgebauten Traktoranhänger, der seit Jahren in dem Wald stand. Wie viele Bienenstöcke darauf waren, ist noch unklar. Die Polizei hofft jetzt auf Zeugenhinweise. Der traditionelle Frühschoppen in der Stadthalle von Neubrandenburg soll wiederbelebt werden. Er ist für den Neujahrstag geplant, zum ersten Mal nach 7 Jahren Pause. Die Halle war nach dem Aus der Veranstaltung 2020 saniert worden und stand danach nur noch für Sport zur Verfügung. In Sachsen-Anhalt tritt heute erstmals der neu gewählte Landtag zusammen. Als stärkste Fraktion wird die AfD nach ihrem Wahlsieg mit 39 Abgeordneten einziehen. Heute geht es zunächst um die Wahl des Landtagspräsidenten. Die AfD könnte mit ihrem bisherigen parlamentarischen Geschäftsführer Rausch erstmals einen Präsidenten in einem Landesparlament stellen. Das BSW um Co-Parteichef Thomas Schulze hat seine Unterstützung zugesagt.
5: Die Gespräche sind sehr konstruktiv. Man unterhält sich, wo sind rote Linien, wo kann man nicht zusammenarbeiten, wo hat man gemeinsame Schnittmengen und jetzt steckt man die Felder einfach ab.
4: Der AfD fehlen 3 Mandate zur absoluten Mehrheit. Im Landtag in Magdeburg sind außerdem CDU, Linke, SPD und Grüne vertreten. Sie haben eine Zusammenarbeit mit der AfD ausgeschlossen. Die Bundesregierung plant eine Art Verpackungssteuer. Ab Mitte kommenden Jahres sollen Unternehmen, die Plastikverpackungen herstellen oder einsetzen, zur Kasse gebeten werden.
6: Für jede Tonne Plastik in Verpackungen wären dann 550 Euro fällig. Dabei geht es zum Beispiel um Folien, Verschlüsse oder Deckel. Bei der großen Menge an solchen Verpackungen könnte das dem Staat rund 1,5 Milliarden Euro einbringen. Ziel der Bundesregierung ist es aber, mit dem geplanten Gesetz den Verbrauch von Plastikverpackungen zu reduzieren. Ulrike Klein, Redaktion.
4: Mehr als 11 Jahre nach der Germanwings-Katastrophe wird heute über eine Schadenersatzklage von Hinterbliebenen entschieden. Darunter Eltern, die ihre Kinder vom Halterner Gymnasium bei dem vom Co-Piloten verursachten Absturz verloren haben.
7: Die Hinterbliebenen werfen dem Luftfahrtbundesamt vor, die Flugtauglichkeit des Co-Piloten nicht ausreichend überwacht zu haben. Er litt an Depressionen und stand unter Medikamenteneinfluss. Der Staat habe somit seine Amtspflichten verletzt, heißt es. Insgesamt starben damals 150 Menschen. Noah Ulrich. Redaktion.
4: Am Mittag wird bekannt gegeben, wer dieses Jahr den Physiknobelpreis bekommt. Der Preisträger wird von der Königlich Schwedischen Akademie der Wissenschaft in Stockholm verkündet, 125 Jahre nachdem Wilhelm Konrad Röntgen den ersten Physiknobelpreis verliehen bekommen hatte, für die von ihm entdeckten Röntgenstrahlen.
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4: Hier die aktuellen Temperaturen waren 14 Grad, 16 messen wir in Binz und 14 auch in Wismar. Heute ist es überwiegend stark bewölkt bis bedeckt, leichter Regen oder Sprühregen ist auch möglich. Die Höchstwerte reichen von 17 bis 20 Grad. Morgen ist es dann zunächst neblig, trüb. Im Vormittagsverlauf lockert es aber auf und wir bekommen einen Mix aus Sonne und Wolken bei Höchstwerten zwischen 16 und 20 Grad.
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5: Ich bin Jerome Nussbaum. Nach einer Zuckersteuer ist bei der Bundesregierung jetzt eine Plastiksteuer im Gespräch. Für Unternehmen könnten Plastikverpackungen damit bald deutlich teurer werden. Die neue Steuer auf Kunststoff ist ab Juli kommenden Jahres geplant. Für jede Tonne Plastik in Verpackungen würden dann 550 € fällig werden. Bei der großen Menge an solchen Verpackungen könnte das dem Staat rund 1,5 Milliarden Euro einbringen. Die Regierung will mit dem geplanten Gesetz den Verbrauch von Plastikverpackungen reduzieren. Dabei geht es zum Beispiel um Folien, Verschlüsse und Deckel. Zahlen müssten dann die Unternehmen, die solche Verpackungen nutzen, herstellen oder einführen, heißt es. Noch nach Frankreich. Die Schülerproteste sind eskaliert. Einem 15-Jährigen wurde durch die Explosion einer Polizeigranate eine Hand abgerissen. Seit Beginn der Proteste wurden schon fast 200 Schüler verletzt, einige von ihnen schwer. Während das Bildungsministerium in Paris von unglücklichen Umständen spricht, wirft die Menschenrechtsliga den Sicherheitskräften eine weitgehende Abkehr vom Rechtsstaat vor.
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5: Gemessen an der Einwohnerzahl gibt es in Mecklenburg-Vorpommern weiterhin die meisten Verkehrstoten bundesweit. Die Zahl ist jedoch im ersten Halbjahr deutlich gesunken auf 35 und damit 12 weniger als noch vor einem Jahr. In Schwerin ist am frühen Morgen im Hinterhof eines Mehrfamilienhauses Feuer ausgebrochen. Zwei Menschen wurden von der Feuerwehr mit einer Drehleiter aus ihrer Wohnung gerettet. Niemand wurde verletzt. Nach einem Cyberangriff auf einen Hotelbuchungsdienstleister warnt der Datenschutzbeauftragte von Mecklenburg-Vorpommern Schmidt vor Phishing mit Gästedaten. Mehrere betroffene Ostseeurlauber berichten schon, dass sie via WhatsApp zur Bestätigung ihrer Buchung und Übermittlung von Kreditkartendaten aufgefordert wurden. Die Kripo ermittelt im Fall eines abgebrannten Imker-Anhängers bei Beutzenburg wegen möglicher Brandstiftung. Es gebe keine Hinweise auf Selbstentzündung, so die Polizei. Sie hofft auf Zeugenhinweise.
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5: Hier die aktuellen Temperaturen waren 14 Grad, 16 messen wir in Binz und 14 auch in Wismar. Heute ist es überwiegend stark bewölkt bis bedeckt, leichter Regen oder Sprühregen ist auch möglich. Die Höchstwerte reichen von 17 bis 20 Grad. Morgen ist es dann zunächst neblig, trüb, im Vormittagsverlauf lockert es aber auf und wir bekommen einen Mix aus Sonne und Wolken bei Höchstwerten zwischen 16 und 20 Grad. 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Ich bin Jerome Nussbaum.

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8: Ich bin Jerome Nussbaum. Die Kripo ermittelt im Fall eines abgebrannten Imkeranhängers bei Beutzenburg wegen möglicher Brandstiftung. Es gebe keine Hinweise auf Selbstentzündung, heißt es von der Polizei. Ein Anwohner in dem Wald hatte das Feuer bemerkt. Bei dem Anhänger handelt es sich um einen umgebauten Traktoranhänger, der seit Jahren in dem Wald stand. Wie viele Bienenstöcke darauf waren, ist noch unklar. Die Polizei hofft jetzt auf Zeugenhinweise. Der traditionelle Frühschoppen in der Stadthalle von Neubrandenburg soll wiederbelebt werden. Er ist für den Neujahrstag geplant, zum ersten Mal nach 7 Jahren Pause. Die Halle war nach dem Aus der Veranstaltung 2020 saniert worden und stand danach nur noch für Sport zur Verfügung. In Sachsen-Anhalt tritt heute erstmals der neu gewählte Landtag zusammen. Als stärkste Fraktion wird die AfD nach ihrem Wahlsieg mit 39 Abgeordneten einziehen. Heute geht es zunächst um die Wahl des Landtagspräsidenten. Die AfD könnte mit ihrem bisherigen parlamentarischen Geschäftsführer Rausch erstmals einen Präsidenten in einem Landesparlament stellen. Das BSW um Co-Parteichef Thomas Schulze hat seine Unterstützung zugesagt.
9: Die Gespräche sind sehr konstruktiv. Man unterhält sich, wo sind rote Linien, wo kann man nicht zusammenarbeiten, wo hat man gemeinsame Schnittmengen. Und jetzt steckt man die Felder einfach ab.
8: Der AfD fehlen 3 Mandate zur absoluten Mehrheit. Im Landtag in Magdeburg sind außerdem CDU, Linke, SPD und Grüne vertreten. Sie haben eine Zusammenarbeit mit der AfD ausgeschlossen. Die Bundesregierung plant eine Art Verpackungssteuer. Ab Mitte kommenden Jahres sollen Unternehmen, die Plastikverpackungen herstellen oder einsetzen, zur Kasse gebeten werden.
10: Für jede Tonne Plastik in Verpackungen wären dann 550 Euro fällig. Dabei geht es zum Beispiel um Folien, Verschlüsse oder Deckel. Bei der großen Menge an solchen Verpackungen könnte das dem Staat rund 1,5 Milliarden Euro einbringen. Ziel der Bundesregierung ist es aber, mit dem geplanten Gesetz den Verbrauch von Plastikverpackungen zu reduzieren. Ulrike Klein, Redaktion.
8: Mehr als 11 Jahre nach der Germanwings-Katastrophe wird heute über eine Schadenersatzklage von Hinterbliebenen entschieden. Darunter Eltern, die ihre Kinder vom Halternaer Gymnasium bei dem vom Co-Piloten verursachten Absturz verloren haben.
11: Die Hinterbliebenen werfen dem Luftfahrtbundesamt vor, die Flugtauglichkeit des Co-Piloten nicht ausreichend überwacht zu haben. Er litt an Depressionen und stand unter Medikamenteneinfluss. Der Staat habe somit seine Amtspflichten verletzt, heißt es. Insgesamt starben damals 150 Menschen. Noah Ulrich. Redaktion.
8: Am Mittag wird bekannt gegeben, wer dieses Jahr den Physik-Nobelpreis bekommt. Der Preisträger wird von der Königlich-Schwedischen Akademie der Wissenschaft in Stockholm verkündet, 125 Jahre nachdem Wilhelm Konrad Röntgen den ersten Physik-Nobelpreis verliehen bekommen hatte, für die von ihm entdeckten Röntgenstrahlen.
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8: Hier die aktuellen Temperaturen waren 14 Grad, 16 messen wir in Binz und 14 auch in Wismar. Heute ist es überwiegend stark bewölkt bis bedeckt, leichter Regen oder Sprühregen ist auch möglich. Die Höchstwerte reichen von 17 bis 20 Grad. Morgen ist es dann zunächst neblig trüb, im Vormittagsverlauf lockert es aber auf und wir bekommen einen Mix aus Sonne und Wolken bei Höchstwerten zwischen 16 und 20 Grad.

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5: Ich bin Jerome Nussbaum. Nach einer Zuckersteuer ist bei der Bundesregierung jetzt eine Plastiksteuer im Gespräch. Für Unternehmen könnten Plastikverpackungen damit bald deutlich teurer werden. Die neue Steuer auf Kunststoff ist ab Juli kommenden Jahres geplant. Für jede Tonne Plastik in Verpackungen würden dann 550 Euro fällig werden. Bei der großen Menge an solchen Verpackungen könnte das dem Staat rund 1,5 Milliarden Euro einbringen. Die Regierung will mit dem geplanten Gesetz den Verbrauch von Plastikverpackungen reduzieren. Dabei geht es zum Beispiel um Folien, Verschlüsse und Deckel. Zahlen müssten dann die Unternehmen, die solche Verpackungen nutzen, herstellen oder einführen, heißt es. Noch nach Frankreich. Die Schülerproteste sind eskaliert. Einem 15-Jährigen wurde durch die Explosion einer Polizeigranate eine Hand abgerissen. Seit Beginn der Proteste wurden schon fast 200 Schüler verletzt, einige von ihnen schwer. Während das Bildungsministerium in Paris von unglücklichen Umständen spricht, wirft die Menschenrechtsliga den Sicherheitskräften eine weitgehende Abkehr vom Rechtsstaat vor.
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5: Gemessen an der Einwohnerzahl gibt es in Mecklenburg-Vorpommern weiterhin die meisten Verkehrstoten bundesweit. Die Zahl ist jedoch im ersten Halbjahr deutlich gesunken auf 35 und damit 12 weniger als noch vor einem Jahr. In Schwerin ist am frühen Morgen im Hinterhof eines Mehrfamilienhauses Feuer ausgebrochen. 2 Menschen wurden von der Feuerwehr mit einer Drehleiter aus ihrer Wohnung gerettet. Niemand wurde verletzt. Nach einem Cyberangriff auf einen Hotelbuchungsdienstleister warnt der Datenschutzbeauftragte von Mecklenburg-Vorpommern Schmidt vor Phishing mit Gästedaten. Mehrere betroffene Ostseeurlauber berichten schon, dass sie via WhatsApp zur Bestätigung ihrer Buchung und Übermittlung von Kreditkartendaten aufgefordert wurden. Die Kripo ermittelt im Fall eines abgebrannten Imkeranhängers bei Beutzenburg wegen möglicher Brandstiftung. Es gebe keine Hinweise auf Selbstentzündung, so die Polizei. Sie hofft auf Zeugenhinweise.
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5: Hier die aktuellen Temperaturen waren 14 Grad, 16 messen wir in Binz und 14 auch in Wismar. Heute ist es überwiegend stark bewölkt bis bedeckt, leichter Regen oder Sprühregen ist auch möglich. Die Höchstwerte reichen von 17 bis 20 Grad. Morgen ist es dann zunächst neblig, trüb. Im Vormittagsverlauf lockert es aber auf und wir bekommen einen Mix aus Sonne und Wolken bei Höchstwerten zwischen 16 und 20 Grad. 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Ich bin Jerome Nussbaum.

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4: Ich bin Jerome Nussbaum. In Schwerin ist am frühen Morgen im Hinterhof eines Mehrfamilienhauses Feuer ausgebrochen. Zwei Menschen wurden mit einer Drehleiter von der Feuerwehr aus ihrer Wohnung gerettet. Laut Polizei hatte zunächst ein Müllhaufen unter einem Balkon Feuer gefangen. Die Flammen griffen dann auf den Balkon über. Auch die Gebäudefassade wurde beschädigt, verletzt wurde aber niemand. Die Rostockerin Gudrun Heindrich ist mit dem Bundesverdienstkreuz ausgezeichnet worden. Sie ist Leiterin der Arbeitsstelle Politische Bildung und Demokratiepädagogik an der Uni Rostock. Seit mehr als 20 Jahren setzt sie sich dafür ein, dass auch die Jüngsten schon früh an politische Diskussionen herangeführt werden. Dafür geht sie direkt an Schulen und lehrt auch an der Kinderuni in Rostock. Die Zahl der Kriegsdienstverweigerer ist sprunghaft angestiegen. Nach Daten des zuständigen Bundesamtes gingen dieses Jahr bis Ende August schon mehr als 12.000 entsprechende Anträge ein, berichten die Funke-Medien.
5: Das sind bereits jetzt mehr als dreimal so viele wie im gesamten vergangenen Jahr. Das Bundesamt berichtet zudem von massiven Problemen bei vielen Anträgen, die zum Teil mit nicht anerkennungsfähigem Inhalt eingingen und deshalb unbearbeitet zurückgesandt würden. Ein Grund für den starken Anstieg der Kriegsdienstverweigerer dürfte das seit Jahresbeginn geltende Gesetz über den neuen Wehrdienst sein. Kern ist die Pflicht für junge Männer ab dem Jahrgang 2008, einen Fragebogen zu ihrer Eignung für den Dienst an der Waffe auszufüllen und sich mustern zu lassen. Der Bundestag kann aber über eine Wehrpflicht entscheiden, wenn das angepeilte Ziel zum Ausbau der Truppe verfehlt werden sollte. Noah Ulrich, Redaktion.
4: In Frankreich haben Schülerorganisationen zu weiteren landesweiten Protesten aufgerufen. Zahlreiche Gewerkschaften sowie linke Parteien riefen auf, sich anzuschließen.
6: Die Schüler fordern kürzere Schultage, mehr Lehrer und eine bessere Ausstattung der Schulen. Dabei war es in den vergangenen Tagen immer wieder zu Zusammenstößen mit der Polizei gekommen. Gewalttätige Jugendliche griffen Polizisten und auch Lehrer an und legten Brände. Mehr als 5000 Menschen wurden bisher festgenommen. Gestern wurde einem 15-Jährigen bei der Explosion einer Polizeigranate eine Hand abgerissen. Ein 16-Jähriger verlor ein Auge, offenbar durch ein Hartgummigeschoss. Ulrike Klein, Redaktion.
4: Sachsens CDU-Ministerpräsident Kretschmer hat die Ansiedlung einer Rüstungsfabrik im Norden von Leipzig verteidigt. Er sagte der ARD, Freiheit, Demokratie und Wohlstand seien ohne Sicherheit nicht möglich. Die beste Sicherheit sei immer noch die Abschreckung. Der Verein Leipzig bleibt friedlich hat bisher rund 7000 Unterschriften gegen die Ansiedlung gesammelt. Die lang geheim gehaltene Fabrik des US-Unternehmens Covenant wurde gestern eröffnet und soll ab dem kommenden Jahr Marschflugkörper herstellen.
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4: Wir schauen auf die aktuellen Temperaturen. Schwerin 15 Grad, Rostock 16 und 16 messen wir auch in Binz. Es ist überwiegend stark bewölkt, leichter Regen oder Sprühregen ist möglich. Die Höchstwerte liegen zwischen 17 und 20 Grad. Morgen geht es dann neblig trüb los, dann lockert es aber auf und wir bekommen Sonnenschein im Wechsel mit Wolken. Es soll trocken bleiben bei maximal 20 Grad.
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3: Ich bin Jerome Nussbaum. In Schwerin ist am frühen Morgen im Hinterhof eines Mehrfamilienhauses Feuer ausgebrochen. Zwei Menschen wurden mit einer Drehleiter von der Feuerwehr aus ihrer Wohnung gerettet. Laut Polizei hatte zunächst ein Müllhaufen unter einem Balkon Feuer gefangen. Die Flammen griffen dann auf den Balkon über. Auch die Gebäudefassade wurde beschädigt.

0: Nicht verletzt wurde aber niemand. Die Rostockerin Gudrun Heindrich ist mit dem Bundesverdienstkreuz ausgezeichnet worden. Sie ist Leiterin der Arbeitsstelle Politische Bildung und Demokratiepädagogik an der Uni Rostock. Seit mehr als 20 Jahren setzt sie sich dafür ein, dass auch die Jüngsten schon früh an politische Diskussionen herangeführt werden. Dafür geht sie direkt an Schulen und lehrt auch an der Kinderuni in Rostock. Die Zahl der Kriegsdienstverweigerer ist sprunghaft angestiegen. Nach Daten des zuständigen Bundesamtes gingen dieses Jahr bis Ende August schon mehr als 12.000 entsprechende Anträge ein, berichten die Funke-Medien.
1: Das sind bereits jetzt mehr als dreimal so viele wie im gesamten vergangenen Jahr. Das Bundesamt berichtet zudem von massiven Problemen bei vielen Anträgen, die zum Teil mit nicht anerkennungsfähigem Inhalt eingingen und deshalb unbearbeitet zurückgesandt würden. Ein Grund für den starken Anstieg der Kriegsdienstverweigerer dürfte das seit Jahresbeginn geltende Gesetz über den neuen Wehrdienst sein. Kern ist die Pflicht für junge Männer ab dem Jahrgang 2008, einen Fragebogen zu ihrer Eignung für den Dienst an der Waffe auszufüllen und sich mustern zu lassen. Der Bundestag kann aber über eine Wehrpflicht entscheiden, wenn das angepeilte Ziel zum Ausbau der Truppe verfehlt werden sollte. Noah Ulrich, Redaktion.
0: In Frankreich haben Schülerorganisationen zu weiteren landesweiten Protesten aufgerufen. Zahlreiche Gewerkschaften sowie linke Parteien riefen auf, sich anzuschließen.
2: Die Schüler fordern kürzere Schultage, mehr Lehrer und eine bessere Ausstattung der Schulen. Dabei war es in den vergangenen Tagen immer wieder zu Zusammenstößen mit der Polizei gekommen. Gewalttätige Jugendliche griffen Polizisten und auch Lehrer an und legten Brände. Mehr als 5000 Menschen wurden bisher festgenommen. Gestern wurde einem 15-Jährigen bei der Explosion einer Polizeigranate eine Hand abgerissen. Ein 16-Jähriger verlor ein Auge, offenbar durch ein Hartgummigeschoss. Ulrike Klein, Redaktion.
0: Sachsens CDU-Ministerpräsident Kretschmer hat die Ansiedlung einer Rüstungsfabrik im Norden von Leipzig verteidigt. Er sagte der ARD, Freiheit, Demokratie und Wohlstand seien ohne Sicherheit nicht möglich. Die beste Sicherheit sei immer noch die Abschreckung. Der Verein Leipzig bleibt friedlich hat bisher rund 7000 Unterschriften gegen die Ansiedlung gesammelt. Die lang geheim gehaltene Fabrik des US-Unternehmens Covenant wurde gestern eröffnet und soll ab dem kommenden Jahr Marschflugkörper herstellen.
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0: Wir schauen auf die aktuellen Temperaturen. Schwerin 15 Grad, Rostock 16 und 16 messen wir auch in Binz. Es ist überwiegend stark bewölkt, leichter Regen oder Sprühregen ist möglich. Die Höchstwerte liegen zwischen 17 und 20 Grad. Morgen geht es dann neblig trüb los, dann lockert es aber auf und wir bekommen Sonnenschein im Wechsel mit Wolken. Es soll trocken bleiben bei maximal 20 Grad.

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4: Ich bin Jerome Nussbaum. Ex-Bundespräsident Gauck hat im Rahmen des Tags der Deutschen Einheit vor Gefahren durch Russland gewarnt. Er hielt gestern Abend eine Festrede an der Marinetechnikschule in Paro. Dort sprach er über die Errungenschaften der Freiheit und Demokratie und erinnerte an 1953. Als damals die Menschen hier freie Wahlen und Demokratie wollten, seien sowjetische Panzer gekommen. Und im heutigen Russland gäbe es keine Rechtsstaatlichkeit, so Gauck. Die Kripo ermittelt im Fall eines abgebrannten Imkeranhängers bei Beutzenburg in einem Wald wegen möglicher Brandstiftung. Es gebe keine Hinweise auf Selbstentzündung, heißt es von der Polizei. Ein Anwohner in dem Wald hatte das Feuer bemerkt. Bei dem Anhänger handelt es sich um einen umgebauten Traktoranhänger, der seit Jahren dort stand. Wie viele Bienenstöcke darauf waren, ist noch unklar. Die Polizei hofft jetzt auf Zeugenhinweise. Der frühere BND-Chef August Hanning ist nach Informationen der Bild verhaftet worden. Er steht demnach unter Spionageverdacht.
5: Hanning war von 1998 bis 2005 Chef des Bundesnachrichtendienstes. Die

0: Vorwürfe lauten Ausspähen von Landesgeheimnissen, Landesverrat und Spionage für eine fremde Macht. Den Berichten nach soll er einem ehemaligen Mitarbeiter des Leitungsstabs geheime Informationen gegen Geld abgekauft haben. Im Rahmen seiner Beratungstätigkeit habe Hanning die Informationen weiter veräußern wollen. Gegen beide Tatverdächtige ermittle nun der Generalbundesanwalt. Ulrike Klein, Redaktion.
1: Der neue Landtag von Sachsen-Anhalt ist heute erstmals zusammengetreten. Zum Auftakt mahnte die linke Alterspräsidentin von Angern, die Lehren aus der Vergangenheit in der DDR und aus dem Nationalsozialismus nicht zu vergessen. Sie erinnerte an Abgeordnete aus der Weimarer Zeit aus dem heutigen Sachsen-Anhalt, die damals verfolgt wurden.
2: Sie sind für mich eine Mahnung, wie dünn die Schutzschicht der Zivilisation und wie wenig widerstandsfähig die Schicht des friedlichen, respektvollen und anständigen Umgangs miteinander ist.
1: Mit 39 Abgeordneten stellt die AfD nach ihrem Wahlsieg vor einem Monat erstmals die stärkste Fraktion im Landtag in Magdeburg. Die deutsche Industrie hat im August einen unerwartet starken Rückgang bei den Aufträgen verzeichnet. Er lag im Vergleich zum Vormonat bei 10,6%, so das Statistische Bundesamt. Ökonomen hatten eigentlich mit einem Rückgang um etwa 1% gerechnet. Vorher hatte es 3 Anstiege in Folge gegeben. Grund für den Einbruch im August war demnach vor allem ein deutlicher Rückgang bei den Großaufträgen, etwa für Militärfahrzeuge, Schiffe, Flugzeuge und auch Züge.
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1: Die Temperaturen liegen im Moment bei 17 Grad in Rostock, 17 sind es auch in Neubrandenburg und ebenfalls 17 messen wir in Wismar. Es ist überwiegend stark bewölkt, leichter Regen oder Sprühregen ist möglich. Die Höchstwerte liegen zwischen 17 und 20 Grad. Morgen geht es dann neblig trüb los, dann lockert es aber auf und wir bekommen Sonnenschein im Wechsel mit Wolken. Es soll trocken bleiben bei maximal 20 Grad.

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4: Ich bin Jerome Nussbaum. Ex-Bundespräsident Gauck hat im Rahmen des Tags der Deutschen Einheit vor Gefahren durch Russland gewarnt. Er hielt gestern Abend eine Festrede an der Marinetechnikschule in Paro. Dort sprach er über die Errungenschaften der Freiheit und Demokratie und erinnerte an 1953. Als damals die Menschen hier freie Wahlen und Demokratie wollten, seien sowjetische Panzer gekommen. Und im heutigen Russland gäbe es keine Rechtsstaatlichkeit, so Gauck. Die Kripo ermittelt im Fall eines abgebrannten Imker-Anhängers bei Beutzenburg in einem Wald wegen möglicher Brandstiftung. Es gebe keine Hinweise auf Selbstentzündung, heißt es von der Polizei. Ein Anwohner in dem Wald hatte das Feuer bemerkt. Bei dem Anhänger handelt es sich um einen umgebauten Traktoranhänger, der seit Jahren dort stand. Wie viele Bienenstöcke darauf waren, ist noch unklar. Die Polizei hofft jetzt auf Zeugenhinweise. Der frühere BND-Chef August Hanning ist nach Informationen der Bild verhaftet worden. Er steht demnach unter Spionageverdacht.
5: Hanning war von 1998 bis 2005 Chef des Bundesnachrichtendienstes. Die Vorwürfe lauten Ausspähen von Landesgeheimnissen, Landesverrat und Spionage für eine fremde Macht. Den Berichten nach soll er einem ehemaligen Mitarbeiter des Leitungsstabs geheime Informationen gegen Geld abgekauft haben. Im Rahmen seiner Beratungstätigkeit habe Hanning die Informationen weiter veräußern wollen. Gegen beide Tatverdächtige ermittle nun der Generalbundesanwalt. Ulrike Klein, Redaktion.
4: Der neue Landtag von Sachsen-Anhalt ist heute erstmals zusammengetreten. Zum Auftakt mahnte die linke Alterspräsidentin von Angern, die Lehren aus der Vergangenheit in der DDR und aus dem Nationalsozialismus nicht zu vergessen. Sie erinnerte an Abgeordnete aus der Weimarer Zeit aus dem heutigen Sachsen-Anhalt, die damals verfolgt wurden.
6: Sie sind für mich eine Mahnung, wie dünn die Schutzschicht der Zivilisation und

0: wie wenig widerstandsfähig die Schicht des friedlichen, respektvollen und anständigen Umgangs miteinander ist.
1: Mit 39 Abgeordneten stellt die AfD nach ihrem Wahlsieg vor einem Monat erstmals die stärkste Fraktion im Landtag in Magdeburg. Die deutsche Industrie hat im August einen unerwartet starken Rückgang bei den Aufträgen verzeichnet. Er lag im Vergleich zum Vormonat bei 10,6%, so das Statistische Bundesamt. Ökonomen hatten eigentlich mit einem Rückgang um etwa 1% gerechnet. Vorher hatte es 3 Anstiege in Folge gegeben. Grund für den Einbruch im August war demnach vor allem ein deutlicher Rückgang bei den Großaufträgen, etwa für Militärfahrzeuge, Schiffe, Flugzeuge und auch Züge.
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1: Die Temperaturen liegen im Moment bei 17 Grad in Rostock, 17 sind es auch in Neubrandenburg und ebenfalls 17 messen wir in Wismar. Es ist überwiegend stark bewölkt, leichter Regen oder Sprühregen ist möglich. Die Höchstwerte liegen zwischen 17 und 20 Grad. Morgen geht es dann neblig trüb los, dann lockert es aber auf und wir bekommen Sonnenschein im Wechsel mit Wolken. Es soll trocken bleiben bei maximal 20 Grad.

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6: Ich bin Jerome Nussbaum. In Schwerin ist am frühen Morgen im Hinterhof eines Mehrfamilienhauses Feuer ausgebrochen. Zwei Menschen wurden mit einer Drehleiter von der Feuerwehr aus ihrer Wohnung gerettet. Laut Polizei hatte zunächst ein Müllhaufen unter einem Balkon Feuer gefangen. Die Flammen griffen dann auf den Balkon über. Auch die Gebäudefassade wurde beschädigt, verletzt wurde aber niemand. Nach einem Cyberangriff auf einen Hotelbuchungsdienstleister warnt der Datenschutzbeauftragte von Mecklenburg-Vorpommern Schmidt vor Phishing mit Gästedaten. Mehrere betroffene Ostseeurlauber berichten schon, dass sie via WhatsApp zur Bestätigung ihrer Buchung und Übermittlung von Kreditkartendaten aufgefordert wurden. Erstmals in Deutschland vertritt ein AfD-Politiker ein Landesparlament als Präsident. Tobias Rausch ist am Mittag zum neuen Landtagspräsidenten von Sachsen-Anhalt gewählt worden.
7: Er bekam 48 Ja-Stimmen und damit deutlich mehr als erwartet. Die AfD hat im neuen Landtag 39 Mandate. Bisher hatte nur das BSW angekündigt, Rausch zu unterstützen mit seinen 5 Stimmen. Alle anderen Fraktionen hatten sich gegen eine Zusammenarbeit mit der AfD ausgesprochen. Ex-Ministerpräsident Schulze von der CDU hatte sich dies auch von seinen Parteikollegen versichern lassen. Ulrike Klein, Redaktion.
6: Der frühere BND-Chef Hanning ist wegen Spionageverdachts verhaftet worden. Die Ermittler kamen ihm über den Prozess gegen Blockhaus-Erbin Christina Block auf die Spur. Die Generalbundesanwaltschaft berichtet von Funden aus einer Durchsuchung bei Hanning, welche die Staatsanwaltschaft Hamburg im Rahmen der Blockermittlungen im September vor einem Jahr vollzogen hatte. Hanning ist in dem Prozess nicht angeklagt, war aber als Zeuge geladen und nicht erschienen. Die Vorwürfe lauten jetzt Ausspähen von Landesgeheimnissen, Landesverrat und Spionage für eine fremde Macht. Die Hinterbliebenen der Germanwings-Katastrophe sind mit ihren Klagen auf zusätzliches Schmerzensgeld gescheitert. Darunter waren auch Eltern, deren Kinder vom Halterner Gymnasium bei dem vom Co-Piloten verursachten Absturz ihr Leben verloren haben.
8: Insgesamt 30 Hinterbliebene hatten Ansprüche von jeweils bis zu 110.000 Euro gegen die Bundesrepublik Deutschland angemeldet. Sie werfen auch mehr als 11 Jahre später dem Luftfahrtbundesamt vor, die Flugtauglichkeit des Co-Piloten Andreas Lubitz nicht ausreichend überwacht zu haben. Doch das zuständige Gericht in Braunschweig wies die Klage ab. Demnach sei die Bundesrepublik nicht die richtige Adressatin der Klage. Die Kläger könnten ihre Ansprüche stattdessen eher gegen die Fluggesellschaft geltend machen. Noah Ulrich, Redaktion.
6: In den USA breiten sich Masern rasant aus. Im Bundesstaat Pennsylvania haben sich inzwischen mehr als 1.000 Menschen angesteckt. Das ist der größte Ausbruch der Krankheit.

0: Krankheit in den USA seit 35 Jahren. Fast 200 Menschen kamen deshalb ins Krankenhaus. 5 Menschen sind nach Angaben der Gesundheitsbehörden im Zusammenhang mit Masern gestorben. Grund für den Ausbruch ist vor allem, dass sich immer weniger Menschen in den USA impfen lassen. Von den über 1000 Erkrankten war es nicht einmal 1%.
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0: Für die aktuellen Temperaturen: Schwerin 19 Grad, Rostock 17 und in Binz auf Rügen ebenfalls 17 Grad. Es ist überwiegend stark bewölkt, leichter Regen oder Sprühregen ist möglich. Die Höchstwerte liegen zwischen 17 und 20 Grad. Morgen geht es dann neblig trüb los, dann lockert es aber auf und wir bekommen Sonnenschein im Wechsel mit Wolken. Es soll trocken bleiben bei maximal 20 Grad.

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6: Ich bin Jerome Nussbaum. In Greifswald wird bis morgen an der Anklamer Straße gebaut. Die Anbindungen der Rudolf-Breitscheid- und der Brinkstraße müssen laut Stadt deshalb gesperrt werden. Die Stadt empfiehlt, den Bereich weiträumig zu umfahren. Umleitungen sind ausgeschildert. Mit den Arbeiten soll eine geplante Umgestaltung der Kreuzung vorbereitet werden. Dies ist frühestens für 2028 geplant. Hunde haben in Schwerin erstmals einen eigenen Strand. In Görries hat die Stadt dafür 800 Quadratmeter einer ehemaligen Kleingartenfläche freigegeben. Der Uferbereich wurde von Müll und möglichen Gefahrenquellen befreit. Hinter der Bahnunterführung für Fußgänger und Radfahrer an der Roganer Straße können Hunde das ganze Jahr über ohne Leine laufen und baden. Das Amtsgericht Wismar hat den Neonazi Sven Krüger aus Jamel wegen Sprengstoff- und Waffenbesitzes verurteilt. Er bekam eine Geldstrafe in Höhe von 7.000 Euro. Verfahrensfehler einiger Behörden in der Vergangenheit haben laut Gericht dazu geführt, dass er nicht die von der Staatsanwaltschaft geforderte Bewährungsstrafe bekommen hat. In der Ostsee vor Graal-Müritz haben Taucher angefangen, nach Munition zu suchen. Bis Ende kommenden Monats sollen 250 Verdachtsstellen abgeklärt werden. Für Ostseeurlauber sollen die Strände dadurch sicherer werden.
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6: Hier die aktuellen Temperaturen waren 14 Grad, 16 messen wir in Binz und 14 auch in Wismar. Heute ist es überwiegend stark bewölkt bis bedeckt, leichter Regen oder Sprühregen ist auch möglich. Die Höchstwerte reichen von 17 bis 20 Grad. Morgen ist es dann zunächst neblig, trüb. Im Vormittagsverlauf lockert es aber auf und wir bekommen einen Mix aus Sonne und Wolken bei Höchstwerten zwischen 16 und 20 Grad. 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Ich bin Jerome Nussbaum.

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3: Ich bin Jerome Nussbaum. In Schwerin ist am frühen Morgen im Hinterhof eines Mehrfamilienhauses Feuer ausgebrochen. Zwei Menschen wurden mit einer Drehleiter von der Feuerwehr aus ihrer Wohnung gerettet. Laut Polizei hatte zunächst ein Müllhaufen unter einem Balkon Feuer gefangen. Die Flammen griffen dann auf den Balkon über. Auch die Gebäudefassade wurde beschädigt, verletzt wurde aber niemand. Nach einem Cyberangriff auf einen Hotelbuchungsdienstleister warnt der Datenschutzbeauftragte von Mecklenburg-Vorpommern Schmidt vor Phishing mit Gästedaten. Mehrere betroffene Ostseeurlauber berichten schon, dass sie via WhatsApp zur Bestätigung ihrer Buchung und Übermittlung von Kreditkartendaten aufgefordert wurden. Erstmals in Deutschland vertritt ein AfD-Politiker ein Landesparlament als Präsident. Tobias Rausch ist am Mittag zum neuen Landtagspräsidenten von Sachsen-Anhalt gewählt worden.
4: Er bekam 48 Ja-Stimmen und damit deutlich mehr als erwartet. Die AfD hat im neuen Landtag 39 Mandate. Bisher hatte nur das BSW angekündigt, Rausch zu unterstützen mit seinen 5 Stimmen. Alle anderen Fraktionen hatten sich gegen eine Zusammenarbeit mit der AfD ausgesprochen. Ex-Ministerpräsident Schulze von der CDU hatte sich dies auch von seinen Parteikollegen versichern lassen. Ulrike Klein, Redaktion.
3: Der frühere BND-Chef Hanning ist wegen Spionageverdachts verhaftet worden. Die Ermittler kamen ihm über den Prozess gegen Blockhaus-Erbin Christina Block auf die Spur. Die Generalbundesanwaltschaft berichtet von Funden aus einer Durchsuchung bei Hanning, welche die Staatsanwaltschaft Hamburg im Rahmen der Blockermittlungen im September vor einem Jahr vollzogen hatte. Hanning ist in dem Prozess nicht angeklagt, war aber als Zeuge geladen und nicht erschienen. Die Vorwürfe lauten jetzt Ausspähen von Landesgeheimnissen, Landesverrat und Spionage für eine fremde Macht. Die Hinterbliebenen der Germanwings-Katastrophe sind mit ihren Klagen auf zusätzliches Schmerzensgeld gescheitert. Darunter waren auch Eltern, deren Kinder vom Halterner Gymnasium bei dem vom Co-Piloten verursachten Absturz ihr Leben verloren haben.
5: Insgesamt 30 Hinterbliebene hatten Ansprüche von jeweils bis zu 110.000 Euro gegen die Bundesrepublik Deutschland angemeldet. Sie werfen auch mehr als 11 Jahre später dem Luftfahrtbundesamt vor, die Flugtauglichkeit des Co-Piloten Andreas Lubitz nicht ausreichend überwacht zu haben. Doch das zuständige Gericht in Braunschweig wies die Klage ab. Demnach sei die Bundesrepublik nicht die richtige Adressatin der Klage. Die Kläger könnten ihre Ansprüche stattdessen eher gegen die Fluggesellschaft geltend machen. Noah Ulrich, Redaktion.
3: In den USA breiten sich Masern rasant aus. Im Bundesstaat Pennsylvania haben sich inzwischen mehr als 1000 Menschen angesteckt. Das ist der größte Ausbruch der Krankheit in den USA seit 35 Jahren. Fast 200 Menschen kamen deshalb ins Krankenhaus. 5 Menschen sind nach Angaben der Gesundheitsbehörden im Zusammenhang mit Masern gestorben. Grund für den Ausbruch ist vor allem, dass sich immer weniger Menschen in den USA impfen lassen. Von den über 1000 Erkrankten war es nicht einmal 1%.
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3: Die aktuellen Temperaturen: Schwerin 19 Grad, Rostock 17 und in Binz auf Rügen ebenfalls 17 Grad. Es ist überwiegend stark bewölkt, leichter Regen oder Sprühregen ist möglich. Die Höchstwerte liegen zwischen 17 und 20 Grad. Morgen geht es dann neblig trüb los, dann lockert es aber auf und wir bekommen Sonnenschein im Wechsel mit Wolken. Es soll trocken bleiben bei maximal 20 Grad.
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5: Ich bin Jerome Nussbaum. In Greifswald wird bis morgen an der Anklamer Straße gebaut. Die Anbindungen der Rudolf-Breitscheid- und der Brinkstraße müssen laut Stadt deshalb gesperrt werden. Die Stadt empfiehlt, den Bereich weiträumig zu umfahren. Umleitungen sind ausgeschildert. Mit den Arbeiten soll eine geplante Umgestaltung der Kreuzung vorbereitet werden. Dies ist frühestens für 2028 geplant. Hunde haben in Schwerin erstmals einen eigenen Strand. In Görries hat die Stadt dafür 800 Quadratmeter einer ehemaligen Kleingartenfläche freigegeben. Der Uferbereich wurde von Müll und möglichen Gefahrenquellen befreit. Hinter der Bahnunterführung für Fußgänger und Radfahrer an der Roganer Straße können Hunde das ganze Jahr über ohne Leine laufen und baden. Das Amtsgericht Wismar hat den Neonazi Sven Krüger aus Jamel wegen Sprengstoff- und Waffenbesitzes verurteilt. Er bekam eine Geldstrafe in Höhe von 7.000 Euro. Verfahrensfehler einiger Behörden in der Vergangenheit haben laut Gericht dazu geführt, dass er nicht die von der Staatsanwaltschaft geforderte Bewährungsstrafe bekommen hat. In der Ostsee vor Graal-Müritz haben Taucher angefangen, nach Munition zu suchen. Bis Ende kommenden Monats sollen 250 Verdachtsstellen abgeklärt werden. Für Ostseeurlauber sollen die Strände dadurch sicherer werden.
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5: Hier die aktuellen Temperaturen waren 14 Grad, 16 messen wir in Binz und 14 auch in Wismar. Heute ist es überwiegend stark bewölkt bis bedeckt, leichter Regen oder Sprühregen ist auch möglich. Die Höchstwerte reichen von 17 bis 20 Grad. Morgen ist es dann zunächst neblig, trüb. Im Vormittagsverlauf lockert es aber auf und wir bekommen einen Mix aus Sonne und Wolken bei Höchstwerten zwischen 16 und 20 Grad. 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
2: Ich bin Jerome Nussbaum. Ex-Bundespräsident Gauck hat im Rahmen des Tags der Deutschen Einheit vor Gefahren durch Russland gewarnt. Er hielt gestern Abend eine Festrede an der Marinetechnikschule in Paro. Dort sprach er über die Errungenschaften der Freiheit und Demokratie und erinnerte an 1953. Als damals die Menschen hier freie Wahlen und Demokratie wollten, seien sowjetische Panzer gekommen. Und im heutigen Russland gäbe es keine Rechtsstaatlichkeit, so Gauck. Nach einem Cyberangriff auf einen Hotelbuchungsdienstleister warnt der Datenschutzbeauftragte von Mecklenburg-Vorpommern Schmidt vor Phishing mit Gästedaten. So könnten zum Beispiel per Messenger, SMS oder E-Mail gefälschte Nachrichten verschickt werden, die aufgrund echter Informationen der Gäste zum Verwechseln ähnlich seien, heißt es. Mehrere betroffene Ostseeurlauber berichten schon, dass sie via WhatsApp zur Bestätigung ihrer Buchung und Übermittlung von Kreditkartendaten aufgefordert wurden. Zum ersten Mal übernimmt ein AfD-Politiker die Spitze eines Landesparlaments. Der neue Landtag in Magdeburg hat Tobias Rausch zu seinem neuen Präsidenten gewählt, mit 48 Ja-Stimmen. In seiner Antrittsrede betonte Rausch, dass er nicht Landtagspräsident von nur einer Fraktion sein wolle, sondern des gesamten Landtags.
3: Wir haben in den vergangenen Jahren aus der Opposition heraus selbst erlebt, wie kontrovers parlamentarische Regeln, Verfahren, Beteiligungsrechte sein können. Wir haben erlebt, wie bestehende Regelungen verändert wurden und dass immer wieder dabei gestritten wurde, ob solche Veränderungen allgemein dem Parlament dienen oder sich gegen eine bestimmte politische Kraft richten.
2: Die AfD hat im neuen Landtag 39 Mandate. Bisher hatte nur das BSW angekündigt, Rausch zu unterstützen mit seinen 5 Stimmen. Alle anderen Fraktionen hatten sich gegen eine Zusammenarbeit mit der AfD ausgesprochen. Der frühere BND-Chef August Hanning ist verhaftet worden. Er steht demnach unter Spionageverdacht.
4: Hanning war von 1998 bis 2005 Chef des Bundesnachrichtendienstes. Die Vorwürfe lauten Ausspähen von Landesgeheimnissen, Landesverrat und Spionage für eine fremde Macht. Den Berichten nach soll er einem ehemaligen Mitarbeiter des Leitungsstabs geheime Informationen gegen Geld abgekauft haben. Im Rahmen seiner Beratungstätigkeit habe Hanning die Informationen weiter veräußern wollen. Gegen beide Tatverdächtige ermittle nun der Generalbundesanwalt. Ulrike Klein, Redaktion.
2: Die deutsche Industrie hat im August einen unerwartet starken Rückgang bei den Aufträgen verzeichnet. Er lag im Vergleich zum Vormonat bei 10,6%, so das Statistische Bundesamt. Ökonomen hatten eigentlich mit einem Rückgang um etwa 1% gerechnet. Vorher hatte es 3 Anstiege in Folge gegeben. Grund für den Einbruch im August war demnach vor allem ein deutlicher Rückgang bei den Großaufträgen, etwa für Militärfahrzeuge, Schiffe, Flugzeuge und auch Züge.
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2: Die aktuellen Temperaturen: Schwerin 19 Grad, Rostock 17 und in Binz auf Rügen ebenfalls 17 Grad. Es ist überwiegend stark bewölkt, leichter Regen oder Sprühregen ist möglich. Die Höchstwerte liegen zwischen 17 und 20 Grad. Morgen geht es dann neblig trüb los, dann lockert es aber auf und wir bekommen Sonnenschein im Wechsel mit Wolken. Es soll trocken bleiben bei maximal 20 Grad.

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9: Ich bin Jerome Nussbaum. In Greifswald wird bis morgen an der Anklamer Straße gebaut. Die Anbindungen der Rudolf-Breitscheid- und der Brinkstraße müssen laut Stadt deshalb gesperrt werden. Die Stadt empfiehlt, den Bereich weiträumig zu umfahren. Umleitungen sind ausgeschildert. Mit den Arbeiten soll eine geplante Umgestaltung der Kreuzung vorbereitet werden. Dies ist frühestens für 2028 geplant. Hunde haben in Schwerin erstmals einen eigenen Strand. In Görries hat die Stadt dafür 800 Quadratmeter einer ehemaligen Kleingartenfläche freigegeben. Der Uferbereich wurde von Müll und möglichen Gefahrenquellen befreit. Hinter der Bahnunterführung für Fußgänger und Radfahrer an der Roganer Straße können Hunde das ganze Jahr über ohne Leine laufen und baden. Das Amtsgericht Wismar hat den Neonazi Sven Krüger aus Jamel wegen Sprengstoff- und Waffenbesitzes verurteilt. Er bekam eine Geldstrafe in Höhe von 7.000 Euro. Verfahrensfehler einiger Behörden in der Vergangenheit haben laut Gericht dazu geführt, dass er nicht die von der Staatsanwaltschaft geforderte Bewährungsstrafe bekommen hat. In der Ostsee vor Graal-Müritz haben Taucher angefangen, nach Munition zu suchen. Bis Ende kommenden Monats sollen 250 Verdachtsstellen abgeklärt werden. Für Ostseeurlauber sollen die Strände dadurch sicherer werden.
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9: Hier die aktuellen Temperaturen waren 14 Grad, 16 messen wir in Binz und 14 auch in Wismar. Heute ist es überwiegend stark bewölkt bis bedeckt, leichter Regen oder Sprühregen ist auch möglich. Die Höchstwerte reichen von 17 bis 20 Grad. Morgen ist es dann zunächst neblig, trüb. Im Vormittagsverlauf lockert es aber auf und wir bekommen einen Mix aus Sonne und Wolken bei Höchstwerten zwischen 16 und 20 Grad. 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

0: warnt der Datenschutzbeauftragte von Mecklenburg-Vorpommern Schmidt vor Phishing mit Gästedaten. So könnten zum Beispiel per Messenger, SMS oder E-Mail gefälschte Nachrichten verschickt werden, die aufgrund echter Informationen der Gäste zum Verwechseln ähnlich seien, heißt es. Mehrere betroffene Ostseeurlauber berichten schon, dass sie via WhatsApp zur Bestätigung ihrer Buchung und Übermittlung von Kreditkartendaten aufgefordert wurden. Zum ersten Mal übernimmt ein AfD-Politiker die Spitze eines Landesparlaments. Der neue Landtag in Magdeburg hat Tobias Rausch zu seinem neuen Präsidenten gewählt, mit 48 Ja-Stimmen. In seiner Antrittsrede betonte Rausch, dass er nicht Landtagspräsident von nur einer Fraktion sein wolle, sondern des gesamten Landtags.
1: Wir haben in den vergangenen Jahren aus der Opposition heraus selbst erlebt, wie kontrovers parlamentarische Regeln, Verfahren, Beteiligungsrechte sein können. Wir haben erlebt, wie bestehende Regelungen verändert wurden und dass immer wieder dabei gestritten wurde, ob solche Veränderungen allgemein dem Parlament dienen oder sich gegen eine bestimmte politische Kraft richten.
0: Die AfD hat im neuen Landtag 39 Mandate. Bisher hatte nur das BSW angekündigt, Rausch zu unterstützen mit seinen 5 Stimmen. Alle anderen Fraktionen hatten sich gegen eine Zusammenarbeit mit der AfD ausgesprochen. Der frühere BND-Chef August Hanning ist verhaftet worden. Er steht demnach unter Spionageverdacht.
2: Hanning war von 1998 bis 2005 Chef des Bundesnachrichtendienstes. Die Vorwürfe lauten Ausspähen von Landesgeheimnissen, Landesverrat und Spionage für eine fremde Macht. Den Berichten nach soll er einem ehemaligen Mitarbeiter des Leitungsstabs geheime Informationen gegen Geld abgekauft haben. Im Rahmen seiner Beratungstätigkeit habe Hanning die Informationen weiter veräußern wollen. Gegen beide Tatverdächtige ermittle nun der Generalbundesanwalt. Ulrike Klein, Redaktion.
0: Die deutsche Industrie hat im August einen unerwartet starken Rückgang bei den Aufträgen verzeichnet. Er lag im Vergleich zum Vormonat bei 10,6%, so das Statistische Bundesamt. Ökonomen hatten eigentlich mit einem Rückgang um etwa 1% gerechnet. Vorher hatte es 3 Anstiege in Folge gegeben. Grund für den Einbruch im August war demnach vor allem ein deutlicher Rückgang bei den Großaufträgen, etwa für Militärfahrzeuge, Schiffe, Flugzeuge und auch Züge.
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0: Wir haben in Schwerin im Schweriner Seenland 18 Grad, in Heringsdorf auf Usedom 17 und in Röbel an der Müritz 18 Grad. Am Abend bleibt es stark bewölkt mit etwas Sprühregen. Über die Nacht ist es dann teils neblig trüb. Die Tiefstwerte liegen zwischen 13 und 9 Grad. Morgen löst sich der Nebel schnell auf und es gibt einen Mix aus Sonne und Wolken. Es soll trocken bleiben bei Höchstwerten zwischen 16 und 20 Grad.
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5: Ich bin Jerome Nussbaum. In Greifswald wird bis morgen an der Anklamer Straße gebaut. Die Anbindungen der Rudolf-Breitscheid- und der Brinkstraße müssen laut Stadt deshalb gesperrt werden. Die Stadt empfiehlt, den Bereich weiträumig zu umfahren. Umleitungen sind ausgeschildert. Mit den Arbeiten soll eine geplante Umgestaltung der Kreuzung vorbereitet werden. Dies ist frühestens für 2028 geplant. Hunde haben in Schwerin erstmals einen eigenen Strand. In Görries hat die Stadt dafür 800 Quadratmeter einer ehemaligen Kleingartenfläche freigegeben. Der Uferbereich wurde von Müll und möglichen Gefahrenquellen befreit. Hinter der Bahnunterführung für Fußgänger und Radfahrer an der Roganer Straße können Hunde das ganze Jahr über ohne Leine laufen und baden. Das Amtsgericht Wismar hat den Neonazi Sven Krüger aus Jamel wegen Sprengstoff- und Waffenbesitzes verurteilt. Er bekam eine Geldstrafe in Höhe von 7.000 Euro. Verfahrensfehler einiger Behörden in der Vergangenheit haben laut Gericht dazu geführt, dass er nicht die von der Staatsanwaltschaft geforderte Bewährungsstrafe bekommen hat. In der Ostsee vor Graal-Müritz haben Taucher angefangen, nach Munition zu suchen. Bis Ende kommenden Monats sollen 250 Verdachtsstellen abgeklärt werden. Für Ostseeurlauber sollen die Strände dadurch sicherer werden.
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5: Hier die aktuellen Temperaturen waren 14 Grad, 16 messen wir in Binz und 14 auch in Wismar. Heute ist es überwiegend stark bewölkt bis bedeckt, leichter Regen oder Sprühregen ist auch möglich. Die Höchstwerte reichen von 17 bis 20 Grad. Morgen ist es dann zunächst neblig, trüb, im Vormittagsverlauf lockert es aber auf und wir bekommen einen Mix aus Sonne und Wolken bei Höchstwerten zwischen 16 und 20 Grad. 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Ich bin Jerome Nussbaum.

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3: Ich bin Jerome Nussbaum. In Schwerin ist am frühen Morgen im Hinterhof eines Mehrfamilienhauses Feuer ausgebrochen. Zwei Menschen wurden mit einer Drehleiter von der Feuerwehr aus ihrer Wohnung gerettet. Laut Polizei hatte zunächst ein Müllhaufen unter einem Balkon Feuer gefangen. Die Flammen griffen dann auf den Balkon über. Auch die Gebäudefassade wurde beschädigt, verletzt wurde aber niemand. Nach einem Cyberangriff auf einen Hotelbuchungsdienstleister warnt der Datenschutzbeauftragte von Mecklenburg-Vorpommern Schmidt vor Phishing mit Gästedaten. Mehrere betroffene Ostseeurlauber berichten schon, dass sie via WhatsApp zur Bestätigung ihrer Buchung und Übermittlung von Kreditkartendaten aufgefordert wurden. Erstmals in Deutschland vertritt ein AfD-Politiker, Ostseeurlauber berichten schon, dass sie via WhatsApp zur

0: und ihm über den Prozess gegen Blockhaus Erbin Christina Block auf die Spur. Die Generalbundesanwaltschaft berichtet von Funden aus einer Durchsuchung bei Hanning, welche die Staatsanwaltschaft Hamburg im Rahmen der Blockermittlungen im September vor einem Jahr vollzogen hatte. Hanning ist in dem Prozess nicht angeklagt, war aber als Zeuge geladen und nicht erschienen. Die Vorwürfe lauten jetzt Ausspähen von Landesgeheimnissen, Landesverrat und Spionage für eine fremde Macht. Die Hinterbliebenen der Germanwings-Katastrophe sind mit ihren Klagen auf zusätzliches Schmerzensgeld gescheitert. Darunter waren auch Eltern, deren Kinder vom Halterner Gymnasium bei dem vom Co-Piloten verursachten Absturz ihr Leben verloren haben.
1: Insgesamt 30 Hinterbliebene hatten Ansprüche von jeweils bis zu 110.000 Euro gegen die Bundesrepublik Deutschland angemeldet. Sie werfen auch mehr als 11 Jahre später dem Luftfahrtbundesamt vor, die Flugtauglichkeit des Co-Piloten Andreas Lubitz nicht ausreichend überwacht zu haben. Doch das zuständige Gericht in Braunschweig wies die Klage ab. Demnach sei die Bundesrepublik nicht die richtige Adressatin der Klage. Die Kläger könnten ihre Ansprüche stattdessen eher gegen die Fluggesellschaft geltend machen. Noah Ulrich, Redaktion.
0: In den USA breiten sich Masern rasant aus. Im Bundesstaat Pennsylvania haben sich inzwischen mehr als 1000 Menschen angesteckt. Das ist der größte Ausbruch der Krankheit in den USA seit 35 Jahren. Fast 200 Menschen kamen deshalb ins Krankenhaus. 5 Menschen sind nach Angaben der Gesundheitsbehörden im Zusammenhang mit Masern gestorben. Grund für den Ausbruch ist vor allem, dass sich immer weniger Menschen in den USA impfen lassen. Von den über 1000 Erkrankten war es nicht einmal 1%.
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0: Wir haben in Schwerin im Schweriner Seenland 18 Grad, in Heringsdorf auf Usedom 17 und in Röbel an der Müritz 18 Grad. Am Abend bleibt es stark bewölkt mit etwas Sprühregen. Über die Nacht ist es dann teils neblig trüb. Die Tiefstwerte liegen zwischen 13 und 9 Grad. Morgen löst sich der Nebel schnell auf und es gibt einen Mix aus Sonne und Wolken. Es soll trocken bleiben bei Höchstwerten zwischen 16 und 20 Grad.

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4: Ich bin Jerome Nussbaum. In Schwerin ist am frühen Morgen im Hinterhof eines Mehrfamilienhauses Feuer ausgebrochen. Zwei Menschen wurden mit einer Drehleiter von der Feuerwehr aus ihrer Wohnung gerettet. Laut Polizei hatte zunächst ein Müllhaufen unter einem Balkon Feuer gefangen. Die Flammen griffen dann auf den Balkon über. Auch die Gebäudefassade wurde beschädigt, verletzt wurde aber niemand. Nach einem Cyberangriff auf einen Hotelbuchungsdienstleister warnt der Datenschutzbeauftragte von Mecklenburg-Vorpommern Schmidt vor Phishing mit Gästedaten. Mehrere betroffene Ostseeurlauber berichten schon, dass sie via WhatsApp zur Bestätigung ihrer Buchung und Übermittlung von Kreditkartendaten aufgefordert wurden. Erstmals in Deutschland vertritt ein AfD-Politiker ein Landesparlament als Präsident. Tobias Rausch ist am Mittag zum neuen Landtagspräsidenten von Sachsen-Anhalt gewählt worden.
5: Er bekam 48 Ja-Stimmen und damit deutlich mehr als erwartet. Die AfD hat im neuen Landtag 39 Mandate. Bisher hatte nur das BSW angekündigt, Rausch zu unterstützen mit seinen 5 Stimmen. Alle anderen Fraktionen hatten sich gegen eine Zusammenarbeit mit der AfD ausgesprochen. Ex-Ministerpräsident Schulze von der CDU hatte sich dies auch von seinen Parteikollegen versichern lassen. Ulrike Klein, Redaktion.
4: Der frühere BND-Chef Hanning ist wegen Spionageverdachts verhaftet worden. Die Ermittler kamen ihm über den Prozess gegen Blockhaus-Erbin Christina Block auf die Spur. Die Generalbundesanwaltschaft berichtet von Funden aus einer Durchsuchung bei Hanning, welche die Staatsanwaltschaft Hamburg im Rahmen der Blockermittlungen im September vor einem Jahr gegen Blockhaus-Erbin Christina Block auf die

0: Deutschland angemeldet. Sie werfen auch mehr als 11 Jahre später dem Luftfahrtbundesamt vor, die Flugtauglichkeit des Co-Piloten Andreas Lubitz nicht ausreichend überwacht zu haben. Doch das zuständige Gericht in Braunschweig wies die Klage ab. Demnach sei die Bundesrepublik nicht die richtige Adressatin der Klage. Die Kläger könnten ihre Ansprüche stattdessen eher gegen die Fluggesellschaft geltend machen. Noah Ulrich, Redaktion.
1: In den USA breiten sich Masern rasant aus. Im Bundesstaat Pennsylvania haben sich inzwischen mehr als 1000 Menschen angesteckt. Das ist der größte Ausbruch der Krankheit in den USA seit 35 Jahren. Fast 200 Menschen kamen deshalb ins Krankenhaus. 5 Menschen sind nach Angaben der Gesundheitsbehörden im Zusammenhang mit Masern gestorben. Grund für den Ausbruch ist vor allem, dass sich immer weniger Menschen in den USA impfen lassen. Von den über 1000 Erkrankten war es nicht einmal 1%.
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1: Wir haben in Schwerin im Schweriner Seenland 18 Grad, in Heringsdorf auf Usedom 17 und in Röbel an der Müritz 18 Grad. Am Abend bleibt es stark bewölkt mit etwas Sprühregen. Über die Nacht ist es dann teils neblig trüb. Die Tiefstwerte liegen zwischen 13 und 9 Grad. Morgen löst sich der Nebel schnell auf und es gibt einen Mix aus Sonne und Wolken. Es soll trocken bleiben bei Höchstwerten zwischen 16 und 20 Grad.

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